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1: Kleine gelbe Figuren bringen viele Generationen und Menschen seit Jahren zum Lachen. Die Rede ist natürlich von den Minions, die jetzt zum dritten Mal alleine ohne ihren Big Boss Gru auf Mission gehen. Diesmal sind sie selber die Filmemacher. Der ganze Film spielt in den 1920er Jahren in Hollywood. Während die Minions auf der Suche nach einem Big Boss sind, landen sie zufälligerweise an einem Filmset und überzeugen direkt alle Filmemacher. Später überzeugen sie den Regisseur davon, ihnen eine Idee für einen Monsterfilm zu gestatten. Da ihnen allerdings noch ein großes Monster für den Film fehlt, beschwören sie mit Hilfe eines magischen Buches ein grünes Monster. Ob der Film der Minions dann reibungslos gedreht wird, erfahrt ihr dann im Film. Der Film läuft nun im Kino und ist eine große Empfehlung für euren nächsten Feierabend. Er ist ein riesiger Spaß für die ganze Familie und begeistert wieder mal mit dem typischen Minions-Humor. Wer die bisherigen Minions-Filme gesehen hat, sollte sich das neue Abenteuer keinesfalls entgehen lassen. Und als kleiner Tipp, wenn der Film vorbei ist, bleibt noch etwas sitzen.

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1: Kleine gelbe Figuren bringen viele Generationen und Menschen seit Jahren zum Lachen. Die Rede ist natürlich von den Minions, die jetzt zum dritten Mal alleine ohne ihren Big Boss Gru auf Mission gehen. Diesmal sind sie selber die Filmemacher. Der ganze Film spielt in den 1920er Jahren in Hollywood. Während die Minions auf der Suche nach einem Big Boss sind, landen sie zufälligerweise an einem Filmset und überzeugen direkt alle Filmemacher. Später überzeugen sie den Regisseur davon, ihnen eine Idee für einen Monsterfilm zu gestatten. Da ihnen allerdings noch ein großes Monster für den Film fehlt, beschwören sie mit Hilfe eines magischen Buches ein grünes Monster. Ob der Film der Minions dann reibungslos gedreht wird, erfahrt ihr dann im Film. Der Film läuft nun im Kino und ist eine große Empfehlung für euren nächsten Feierabend. Er ist ein riesiger Spaß für die ganze Familie und begeistert wieder mal mit dem typischen Minions-Humor. Wer die bisherigen Minions-Filme gesehen hat, sollte sich das neue Abenteuer keinesfalls entgehen lassen. Und als kleiner Tipp, wenn der Film vorbei ist, bleibt noch etwas sitzen.

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1: Kleine gelbe Figuren bringen viele Generationen und Menschen seit Jahren zum Lachen. Die Rede ist natürlich von den Minions, die jetzt zum dritten Mal alleine ohne ihren Big Boss Gru auf Mission gehen. Diesmal sind sie selber die Filmemacher. Der ganze Film spielt in den 1920er Jahren in Hollywood. Während die Minions auf der Suche nach einem Big Boss sind, landen sie zufälligerweise an einem Filmset und überzeugen direkt alle Filmemacher. Später überzeugen sie den Regisseur davon, ihnen eine Idee für einen Monsterfilm zu gestatten. Da ihnen allerdings noch ein großes Monster für den Film fehlt, beschwören sie mit Hilfe eines magischen Buches ein grünes Monster. Ob der Film der Minions dann reibungslos gedreht wird, erfahrt ihr dann im Film. Der Film läuft nun im Kino und ist eine große Empfehlung für euren nächsten Feierabend. Er ist ein riesiger Spaß für die ganze Familie und begeistert wieder mal mit dem typischen Minions-Humor. Wer die bisherigen Minions-Filme gesehen hat, sollte sich das neue Abenteuer keinesfalls entgehen lassen. Und als kleiner Tipp, wenn der Film vorbei ist, bleibt noch etwas sitzen.

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1: Kleine gelbe Figuren bringen viele Generationen und Menschen seit Jahren zum Lachen. Die Rede ist natürlich von den Minions, die jetzt zum dritten Mal alleine ohne ihren Big Boss Gru auf Mission gehen. Diesmal sind sie selber die Filmemacher. Der ganze Film spielt in den 1920er Jahren in Hollywood. Während die Minions auf der Suche nach einem Big Boss sind, landen sie zufälligerweise an einem Filmset und überzeugen direkt alle Filmemacher. Später überzeugen sie den Regisseur davon, ihnen eine Idee für einen Monsterfilm zu gestatten. Da ihnen allerdings noch ein großes Monster für den Film fehlt, beschwören sie mit Hilfe eines magischen Buches ein grünes Monster. Ob der Film der Minions dann reibungslos gedreht wird, erfahrt ihr dann im Film. Der Film läuft nun im Kino und ist eine große Empfehlung für euren nächsten Feierabend. Er ist ein riesiger Spaß für die ganze Familie und begeistert wieder mal mit dem typischen Minions-Humor. Wer die bisherigen Minions-Filme gesehen hat, sollte sich das neue Abenteuer keinesfalls entgehen lassen. Und als kleiner Tipp, wenn der Film vorbei ist, bleibt noch etwas sitzen.

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